0: Dat.
1: Hallo Zuhörer. Heute aus Wien. Und ja, zweiter Teil von dem 90% Wasserpaket. Ja, ich habe mein Paket bekommen. Mixen und Vinyls und CDs und sehr viel Postkarten.

0: okay.
1: Meine sehr verehrten Damen und Herren am Plattenspieler. Mit dieser Schallplatte möchte ich Sie einmal zu einem rein akustischen Besuch einladen.

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0: guten Abend. Ich freue mich. Ich weiß nicht, wo ich anfangen soll. Okay, ich fange bei dem Schlimmsten an. Mhm. Also, ich habe ein ungeheures Problem damit. Also, es ist jetzt 3 Jahre, es ist jetzt im 4. Jahr. Mhm. Und ja, man bemüht sich, also, aber das ist kein Leben. Und das Schlimme ist, es ist so verrückt, dass es damals passiert ist. Und dann...
1: wie wenn sie es geahnt hätte.
0: Unglaublich, ja. Aber sie hat, ja, aber jetzt ist diese Sache, das haben wir natürlich nicht. Mhm. Wissen Sie, also ich glaube, die Sterne, sie ist Samstag, Sonntag und es war, also ich habe, wie kann so etwas passieren? Also, es ist einfach, sie hat, es klingt jetzt so primitiv oder es klingt jetzt so banal, was ich erzähle, aber das Schlimme ist halt, dass wir sind in diesem Zwiespalt und wir wissen nicht, also manchmal, ich überlege schon, also es sind ganz schlimme Gedanken, manchmal denke ich...
1: Ich glaube, das, was Sie erleben, sind fantastische Geschichten, sagen wir, der Asozialität, der inneren Entfremdung. Das kann stimmen oder auch nicht. Er nähert sich an dieser Stelle offensichtlich.

0: Sag mal, du warst ja auch im Konzert.
1: Ja.
0: Und was ist dann passiert?
1: Ja, also das war für mich zu laut und dann habe ich geweint und dann haben sie mich dann hier hingebracht.
0: Wen hast du denn noch umgebunden?
2: Süße.
0: Warum?
1: Na, weil ja süß aussieht.
3: Kann man nicht beschreiben, wie er immer jeden Moment stirbt, also es war ziemlich schlimm.
4: Logisch! Ja klar, logisch!
5: This frankly. So if you wish to avoid the excitement and tension of these plays,
6: hallo Jana im Radio. Hier ist 90% Wasser. Ihr hört Musik. Die Musik ist von Rollermann, Jürgen Eckler, Uwe, Shelly, Hermann Bullen, Peter Butzmann.
5: We urge you calmly, but sincerely, to turn off your radio now.

0: I know.
1: You can find us here at the moment. Besides,
2: okay.
3: Wow. Good.
4: Spoken 90% water.
5: Guten Abend.
6: Guten Abend.
7: Guten Abend.
5: Guten Abend.
8: Ja, einen wunderschönen guten Abend.
5: Guten Abend. Guten Abend.
6: Ja, guten Abend.
7: Guten Abend.
5: Guten Abend.
9: Guten Abend.
5: Guten Abend. Guten Abend.
4: 90% воды. Слушать. Слушать.
5: Guten Abend.
4: Слушать. Слушать. Слушать. Слушать.
7: Guten Abend. Guten Abend.
5: Guten Abend.
8: Ja, einen wunderschönen guten Abend.
5: Guten Abend. Guten Abend.
6: Ja, guten Abend.
7: Guten Abend.
5: Guten Abend. Guten Abend.
9: Guten Abend.
5: Guten Abend.

0: Good. Oh,
1: that's
2: good.
3: Ja, vielen Dank.
4: Ja. Dankeschön.
5: Ja, ich danke auch.
2: Auf Wiedersehen.
0: Dankeschön.
2: No. Ja.
6: Good.
4: Herzlichen Dank.
7: Guten Abend.
0: Ich danke Ihnen. Dankeschön.
4: Können wir es dabei belassen?
8: Ja, ja.
4: Schönen Dank. Ihr macht jetzt noch eine Musik.

Hallo, es geht mal ab, ich brauch dich. Aber wenn nicht, dann lass es sein. Alles klar. Na gut, haben wir Pech.

0: Seite 4. Sur le point de déménager, vous faites appel à vos amis. Hören Sie zu und sprechen Sie nach.
1: Kannst du mir bitte die Schlüssel geben? Könnt ihr mir donner les clés, s'il te plaît? Hast du die Kiste geholt? Könnt ihr mir chercher la caisse? Kannst du sie bitte ins Wohnzimmer bringen? Peux-tu la porter dans la salle de séjour, s'il te plaît? Wohin soll ich die Handtücher nehmen? Où ai-je posé les serviettes? Wohin willst du dieses Bild hängen? Wo veux-tu coucher ce tableau? Kennst du schon den Hausmeister? Connais-tu déjà le gardien de l'immeuble? Elle est très pratique. Aber hast du gewusst, dass sie kein Fenster hat? Mais savais-tu qu'elle n'a pas de fenêtre? Und jetzt sie.
0: Kannst du mir bitte die Schlüssel geben? Kannst du sie bitte ins Wohnzimmer bringen? Kannst du den Stuhl in das Schlafzimmer tragen?